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10: 欢迎大家继续收听就爱听相声，大家好，我是李斌。相声讲究说学逗唱四门功课，在这其中传承了文化，又针砭时弊，同时也抚慰了人心。那接下来呢，让我们静下心来，远离窗外的这些喧嚣，看看下面出场的相声演员如何用一把折扇一块醒目演绎世间百态，笑中藏志。我们来继续听段子。
11: 我是山西文化旅游的形象代言人
12: 哦，
11: 明年我有这么一个打算
12: 啊。什么打算呢？
11: 在广播电台啊
12: 啊
11: 包这么一个时段，你跟着我，咱们俩呀就说咱们山西老家那点事儿，面向全球，肯定比中国好声音火。
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11: 你看，咱这叫山西好声音，
12: 就咱们俩人，
11: 滴滴滴嘟。说三晋道三晋，古老的文化底蕴，全新的娱乐资讯，我们将东一榔头西一棒槌为您一网打尽。
12: 什么
11: 山西好声音，世界都在听。
12: 哇，这就开始了。这就
11: 首先进入第一个板块
12: 啊，
11: 自古山西出名流
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11: 著名小说家罗贯中，山西太原人，他的名著三国演义家喻户晓。那么首先我们有请山西籍原生态歌手阿宝为您带上三国演义的主题歌，滚滚长江东逝水。
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